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2: Herzlich willkommen zur Lauschzeit bei SBS German, die wöchentliche Musiksendung in deutscher Sprache. Jeden Mittwoch nehmen wir Sie hier mit auf eine neue Klangreise durch die Musikwelt Österreichs, Deutschlands und der Schweiz. Bevor wir unsere heutige Sendung aber beginnen, möchte ich wie immer zuerst meine Anerkennung ausdrücken für das Kamera-Gefolg der Eora Nation, die traditionellen Hüter des Landes, von dem aus wir heute hier senden. Heute im Programm hören Sie unter anderem den musikalischen Panikpräsidenten, eine spannende Band aus Hamburg, die von einer Kreativpause zurück ist, und eine Sängerin, die zum Kollektivbewusstsein Deutschlands einfach dazugehört. Doch bevor wir musikalisch loslegen, gibt es wie immer erstmal für Sie die wichtigsten Meldungen des Tages.

Sie hören den SBS German Newsflash an diesem Mittwoch, den 27. Mai. Mein Name ist Benjamin Kantak. Vor dem Landgericht Verden wird heute das Urteil gegen die mutmaßliche Ex-RAF-Terroristin Daniela Klette erwartet. Die Bundesanwaltschaft fordert 15 Jahre Haft wegen schwerer Raubüberfälle und versuchten Mordes, während die Verteidigung lediglich eine Strafe wegen illegalen Waffenbesitzes verlangt. Verfassungsschutzpräsident Seelen fordert angesichts wachsender Sicherheitsrisiken mehr Befugnisse für den Inlandsgeheimdienst. Beobachtung allein reiche nicht mehr aus, etwa bei extremistischen Anschlagsplänen oder Waffenlieferungen, sagte Seelen der Süddeutschen Zeitung. Australiens Regierung kündigt die größten Reformen des Arbeitsvermittlungssystems seit 3 Jahrzehnten an. Arbeitsministerin Amanda Rishworth will unter anderem strengere Sozialauflagen aus der Zeit der konservativen Vorgängerregierung abschaffen. Die australische Großbank Westpac ist wegen grob fahrlässigen Umgangs mit Kunden in finanzieller Not zu einer Strafe von 26 Millionen Dollar verurteilt worden. Ein Bundesrichter erklärte, die Versäumnisse hätten zahlreiche, besonders verletzliche Kunden betroffen und über längere Zeit angedauert. Australische Sicherheitsbehörden untersuchen weiterhin mehrere Frauen und Kinder mit Verbindungen zur Terrormiliz IS, die nach Sydney und Melbourne zurückgekehrt sind. Die Gruppe soll die letzten australischen Staatsbürger aus dem Land Al-Rush in Syrien gewesen sein. Die australische Antikorruptionsbehörde soll prüfen, wie Medien offenbar vorab von der Festnahme des Ex-Soldaten Ben Robert Smith am Flughafen in Sydney erfahren konnten. Die Hinweise stammen laut Behörden von der Bundespolizei und dem Office of the Special Investigator. In New South Wales wird der Zugang zu kostenlosen Nasenspray-Grippeimpfungen ausgeweitet. Künftig können alle Kinder und Jugendlichen zwischen 2 und 17 Jahren die Impfung auch in Apotheken und bei Hausärzten erhalten. Der Ukraine könnte ein Mangel an Munition drohen, nachdem ein wichtiges Unterstützungsbündnis weniger Mitglieder zählt. Die von Tschechien geführte Initiative lieferte zuletzt bis zu die Hälfte der großkalibrigen Munition für die ukrainischen Streitkräfte. EU-Kommissionspräsidentin Ursula von der Leyen hat in Litauen Solidarität mit den baltischen Staaten nach mehreren Drohnenvorfällen gezeigt. Ukrainische Drohnen auf dem Weg nach Russland waren zuletzt mehrfach über NATO-Gebiete von Lettland, Litauen und Estland geflogen. Und Papst

Leo hat erneut ein Verbot des militärischen Einsatzes von künstlicher Intelligenz gefordert. In einem Grundsatzpapier warnte er vor der wachsenden Macht von KI und verlangte strengere internationale Regeln.

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3: In Hamburg, da gibt es Bands, ja, wie Sand am Elbstrand, muss man sagen. Aber nur wenige schaffen es, wirklich, wirklich anders zu klingen. Viele versuchen laut zu sein, Helgen. Die Band dagegen setzten lieber auf die leisen Überraschungen. Ihre Songs, die wirken verspielt und leichtfüßig und dabei steckt dahinter jede Menge musikalische Präzision und vor allem auch ein feines Gespür für schräge Beobachtungen. Kennengelernt haben sich die drei während ihres Musikstudiums im nahen Hannover. Ihren Sound, den haben sie dann aber über Jahre hinweg zwischen Indie, Pop und gepflegten Um-die-Ecke-Denken weiterentwickelt. Und schnell galten deswegen auch Helgen als Geheimtipp in der Musikszene in Hamburg. Gefeiert von Kritikern, geliebt von Musiknerds, nur der ganz, ganz große Mainstream-Erfolg, der ließ zunächst dann noch auf sich warten. Aber statt daran zu verzweifeln, haben Helgen einfach Musik draus gemacht über genau diese Zerrissenheit und diese Situation, ganz großartige Songs. Und einen davon, den hören Sie gleich, nämlich den Song Die Bredouille vom gleichnamigen Album. Vorher kommen wir aber zu einer ganz großartigen deutschsprachigen Künstlerin. Und manchmal entscheidet ein einziger Fernsehauftritt über eine ganze Karriere. Bei Nena war es gerade einmal ein paar Minuten im damaligen Musikladen, die aus einer eher unbeobachteten Single plötzlich ein nationales Ereignis machten. Dabei sah der Lebensweg von Gabriele Susanne Kerner, so heißt Nena mit bürgerlichen Namen, ursprünglich ganz, ganz anders aus. Geboren 1960 in Hagen, begann sie zunächst eine Ausbildung zur Goldschmiedin. Filigrane Handarbeit statt großer Bühne, kann man sagen. Doch die Musik, die gewann dann schnell die Oberhand. Und mit der Band The Stripes sammelte sie erste Erfahrungen und lernte dort auch ihren späteren Partner und Bandkollegen Rolf Brendel kennen. Und 1982 formierte sich dann schließlich die Band Nena, gemeinsam noch mit Keyboarder Uwe Fahrenkrug-Petersen und Gitarrist Carlo Karges. Und die erste Single Nur geträumt, die interessierte zunächst kaum jemanden, bis dann zum legendären TV-Auftritt. Dann gingen plötzlich zehntausende Platten über die Ladentheke. Und der endgültige Durchbruch, der folgte dann kurz darauf natürlich mit dem Hit 99 Luftballons. Und der Song, der wird dann weit mehr als nur ein Popsong, damals ein Pop-Hit. Mitten im Kalten Krieg trifft er nämlich einen Nerv zwischen Angst, Aufbruch und Protest. Und Nena wird damit weltweit zu einem Phänomen und zu einem prägenden Gesicht der damaligen neuen deutschen Welle. Und nach den ganz großen Anfangserfolgsjahren der 80er wird es dann aber in den 90er Jahren etwas ruhiger um sie. Musikalisch blieb Nena aber immer produktiv und auch experimentierfreudig und viele dieser Songs, die wurden dann erst Jahre später so richtig entdeckt. Dazu gehört auch, finde ich, das Album Wenn alles richtig ist, dann stimmt was nicht, aus dem Jahr 1998. Ein Album, das zwar nie den ganz großen Hype bekam, dafür aber ganz viele großartige Songs enthält, genau wie diesen hier. Dann fiel mir auf, heißt er, und den hören Sie jetzt von Nena hier in der Lauschzeit bei SBS German.

Die Bredouille von der Band Helden hier in der Lauschzeit bei SBS German. Denkt man an Musikszenen der vergangenen Dekaden in Deutschland, dann landet man bei den üblichen Verdächtigen, den üblichen Städten Hamburg oder Berlin. München kommt einem dagegen weniger in den Sinn. Dabei hat München seit jeher eine unglaublich lebendige Kreativszene und etliche großartige Bands hervorgebracht, wie beispielsweise die Spider-Murphy-Gang, die Sportfreunde Stiller oder auch Hip-Hop-Legenden Blumentopf und viele, viele mehr. Und vor allem im Indie-Bereich gibt es etliche tolle Bands zu entdecken, so wie die Moulinettes. Diese gründeten sich 1996 zunächst als Freundinnenband ohne ganz große Agenda. Schnell erspielte sich die Gruppe dann aber einen festen Platz in der Indie-Szene der bayerischen Hauptstadt. Charmant schräg, musikalisch vielseitig und immer mit einem Augenzwinkern unterwegs. Mit Claudia Kaiser an der Gitarre und dem Gesang, Kiki Lurik-Vosaic am Schlagzeug und Barbara Streidel am Bass und Multiinstrumentalist Martin Lickleder klangen die Moulinettes dann oft wie eine ganze Zirkuskapelle auf dem Indie-Kurs. Mandoline, Mundharmonika, Pop-Rock, ein bisschen Motown. Da durfte alles gleichzeitig passieren. Es war großartig. Und besonders geliebt wurde die Band für ihre humorvollen Texte und diesen wunderbar ein bisschen unperfekten Do-It-Yourself-Charme, der damals ja perfekt zu dieser Indie-Szene und Indie-Zeit in den späten 90er, frühen 2000ern passte. Und dann schafften die Moulinettes sogar etwas, womit vermutlich niemand gerechnet hatte. Ihre Version von Herr Rossi sucht das Glück landete tatsächlich auch in den japanischen Clubcharts. Ausgerechnet ein Song, der auf dem Soundtrack der italienischen Zeichentrickfigur von Bruno Bozzetto basiert. Nach einem Best-of-Sampler 2007 wurde es dann still um die Band. Kein großes Abschiedskonzert, kein Drama. Die Moulinettes, die verschwanden fast so unaufgeregt, wie sie einst aufgetaucht waren. Aber genau diese Mischung aus Charme, Witz und musikalischer Eigenwilligkeit macht sie bis heute zu einem kleinen Geheimtipp der deutschen Indie-Geschichte. Tja, und der Song, der natürlich jetzt gespielt werden muss, ist dieser hier. Hier sind die Moulinettes mit Herr Rossi sucht das Glück. Viel Spaß damit.

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Schau in den Laufhase von der Band Die höchste Eisenbahn nach einer kleinen kreativen Pause wieder da. Und so, als hätten sie nur kurz mal die Tür offen gelassen, um etwas frische Luft reinzulassen. Und eigentlich ist es ja auch kein Wunder, über die Jahre hat sich längst ein wirklich toller Katalog voller großartiger Lieder angesammelt, der die Pause mehr wie eine kleine Atempause wirken lassen hat. Entstanden ist das Projekt Die höchste Eisenbahn 2010 in Berlin, eher zufällig als geplant. Denn die beiden Sänger Moritz Krämer und Francesco Wilkin, die liefen sich im Prenzlauer Berg über den Weg. Und aus dieser kurzen Begegnung entwickelte sich eine Band, die das große Thema Alltag in kleine, tolle, poetische Songs verwandelt. Und auch der Bandname selbst wirkt typisch Eisenbahn, pragmatisch, leicht verschoben und trotzdem irgendwie treffend. Wilkin erklärte einmal, er habe die Redewendung höchste Eisenbahn gehört, also dieses Gefühl, es ist mal höchste Zeit jetzt, und daraus sei der Name dann fast selbstverständlich entstanden. Und genau dieses Prinzip zieht sich auch durch ihre Musik. Große Melodien in kleinen Momenten, feine Beobachtungen statt großer Gesten, Songs, die nicht laut behaupten müssen, sondern einfach leise treffen, oft genau da, wo der Alltag kurz mal poetisch werden darf. Kommen wir jetzt zu einer weiteren spannenden neuen Künstlerin, die Musikerin Wilhelmine. Die hatte eine bewegte Kindheit und wuchs in einem besetzten Haus im Berliner Stadtteil Kreuzberg auf. Diese prägenden Erfahrungen, die ziehen sich bis heute wie ein roter Faden durch ihre Musik. In ihren Songs, da verarbeitet sie persönliche Hürden des Lebens, das eigene Coming-out und Fragen von Identität, Zugehörigkeit und Selbstakzeptanz. Und dabei spricht sie nicht nur für sich selbst, sondern auch für viele, viele Menschen aus der LGBTQIA+-Community, die sich in ihren Texten wiederfinden. Musikalisch bewegt sich Wilhelmine zwischen emotionalem Pop und klaren, reduzierten Arrangements, die den Fokus stark auf ihre Stimme legen, und dabei muss man wirklich sagen, wirken dann diese Lyrics auch sehr, sehr direkt und ehrlich, und Songs wie Komm, wie du bist oder Mein Bestes, die belegen das und zeigen, dass es wirklich eine wichtige Stimme ist, Wilhelmine, einer neuen deutschsprachigen Pop-Generation, die sich da immer mehr etabliert. Und einen Song von ihr hören Sie jetzt, Paula von Wilhelmine.

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Udo Lindenberg mit Alles klar auf der Andrea Doria hier in der Lauschzeit bei SBS German. Udo Lindenberg ist einer dieser Künstler, bei denen sich irgendwann die Frage stellt, ob man hier eigentlich über Musik spricht oder schon über ein eigenes Universum. Ein Udo-Versum mit Hut, Sonnenbrille und ganz eigener Sprache. Der 1946 in Gronau geborene Panikpräsident startet seine Karriere zunächst eher unscheinbar als Jazz-Schlagzeuger, bevor er 1973 mit dem Panikorchester den Schritt ins Rampenlicht wagt. Alles klar auf der Andrea Doria wird dabei mehr als nur ein Song oder ein Albumtitel. Es ist der Startschuss für eine Karriere, die deutsche Musikgeschichte neu schreibt. Es folgen Songs, die längst zum kollektiven Gedächtnis in Deutschland gehören. Cello, Sonderzug nach Pankow, Horizont und viele, viele mehr. Doch war Lindenberg nie nur der Hitlieferant, sondern immer auch Figur, Kommentator und Kunstprojekt in Personalunion, muss man sagen. Einer, der auf der Bühne genauso zu Hause war wie in politischen Spannungsfeldern. Ob Auftritte im Ostberliner Palast der Republik oder seine klaren Botschaften zwischen Ost und West, Udo Lindenberg hat sich selten mit reiner Unterhaltung zufrieden gegeben und seine Konzerte, die waren Statements, seine Texte manchmal Provokation, oft aber auch Zeitdiagnosen. Und auch später bleibt er ein Künstler, der sich nicht festlegen lässt. Musik, Musical-Projekte wie Hinterm Horizont oder gefeierte MTV Unplugged Konzerte und zuletzt auch der gemeinsame Riesenerfolgshit Komet mit dem Rapper Apache 207 zeigen, dass Stillstand bei Udo Lindenberg kein Modus ist. Und am Ende bleibt das Bild eines Musikers, der sich konsequent jeder einfachen Einordnung entzieht und irgendwo zwischen Rockstar, Kunstfigur und lebender Legende erinnert werden wird. Für immer, muss man sagen. Ja, Legendenstatus kann man auch Marianne Rosenberg zuschreiben. Manchmal reicht dafür ein einziger Song, um sich dauerhaft ins kollektive Gedächtnis eines ganzen Landes, einer ganzen Generation einzuschreiben. Bei Marianne Rosenberg ist das zweifellos der Song »Er gehört zu mir«. Ein Titel, der bis heute sofort erkannt wird, noch bevor die erste Zeile vollständig gesungen ist. Das können Sie gleich dann auch selber überprüfen. Sofort zu erkennen, dieser Song. Geboren wurde Marianne Rosenberg 1955 in Berlin. Danach wächst sie dann als eines von 7 Kindern in einer Familie auf, in der Musik und Geschichte eng miteinander verwoben sind. Ihr Vater gehört nämlich zu den wenigen Überlebenden des Völkermords an den Sinti und Roma und überlebt das Konzentrationslager Auschwitz tatsächlich. Nach dem Krieg setzt er sich dann aktiv für die Rechte der Sinti und Roma ein. Ein Hintergrund, der auch die biografische Tiefe der Familie prägt. Früh kommt Marianne Rosenberg mit der Musik- und Unterhaltungsszene in Kontakt. In den 70er Jahren, da gelingt ihr denn der Durchbruch im Schlagergeschäft. Neben Er gehört zu mir entstehen dann weitere Hits wie Marlene oder Fremder Mann, die eine ganze Ära mitprägen und einfach dazugehören. Doch sie bleibt nicht stehen und statt sich dauerhaft dann auf ihren Lorbeeren auszuruhen, hat sie sich dann auch später bewusst distanziert von den Erwartungen der Musikbranche und entwickelte ihren Stil weiter. Und diese künstlerische Neuausrichtung, die wird dann auch zu einem wichtigen Teil ihrer Laufbahn, muss man sagen. Denn bis heute ist sie relevant geblieben. Das zeigt sich auch unter anderem am späten Chart-Comeback 2020. Da stürmte sie nämlich mit dem Album Im Namen der Liebe noch einmal an die Spitze der deutschen Charts. Unglaublich und wirklich eine tolle Karriere und tolle Künstlerin. Hier aber jetzt natürlich der Hit, der sie unsterblich machte.

Damit kommen wir zum Ende der heutigen Lauschzeit bei SBS German, liebe Hörerinnen und Hörer. Mein Name ist Benjamin Kantak und ich hoffe, es hat Ihnen auch heute wieder Spaß gemacht und Sie haben auch heute wieder neue Titel entdeckt und vor allem Bekanntes wiederentdeckt. Nächste Woche Mittwoch nehmen wir Sie hier wieder mit auf eine neue Klangreise durch die Musikwelt Österreichs, Deutschlands und der Schweiz. Die Playlist zur heutigen Sendung und weitere Informationen zu unserem Programm in deutscher Sprache finden Sie auch im Internet unter sbs.com.au/German. Besuchen Sie uns aber auch bei Facebook unter SBS German oder bei Instagram, da finden Sie uns ebenfalls. Morgen geht es hier wie gewohnt weiter mit unserem regulären Programm. Bis dahin wünsche ich Ihnen noch einen schönen Resttag und sage Tschüss und auf Wiederhören.